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1: Solisten für Tenor Jonas Kaufmann, das war zum Auftakt des Saisonabschlusskonzerts der Philharmoniker der Prolog aus Tonio der Oper Pagliacci und es geht weiter mit dem Intermezzo.

0: Applaus für Tenor Jonas Kaufmann und die Berliner Philharmoniker beim Saisonabschlusskonzert. Wir haben gehört die Arie des Federico aus der Oper La Lesiana von Francesco Chilea. Jonas Kaufmann.
1: Bueno, pues han empezado sin nosotros. Se han adelantado con el aria de Francisco Chilea de La Lesiana. Les pedimos disculpas, pero la verdad es que no estaba anotado así en escaleta. 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
0: Also die Brunnen von Rom. Jetzt kümmern wir uns gleich um die römischen Bäume und die typischen römischen Bäume. Das sind Pinien, also gleich aus der römischen Trilogie, die Pinien von Rom. Unterdessen wirft Jonas Kaufmann aber noch ein halbes Dutzend Handküsse ins Publikum, hat sich verneigt
1: auf das Orchester. Encantado con Jonas Kaufmann.
0: Gesangssolisten, aber der kommt nachher wieder, das darf ich Ihnen noch mal versprechen, während es allmählich jetzt um 21.26 Uhr dunkel wird über der Berliner Waldbühne, obwohl wir.
1: Y yo acordándome de que tenía que haber repasado mis clases de alemán. 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
0: Also, dann jetzt das Orchester in großer Besetzung, die Berliner Philharmoniker, die übrigens morgen tatsächlich in die Ferien gehen, erstmal keine Anschlusstournee haben. Das ist sonst
1: Petrenko al frente de la Orquesta Filarmónica de Berlín. Esos aplausos del público berlinés entregado.
0: Und jetzt widmen wir uns den Pinien von Rom.
1: Pinos de Roma de Respighi, efectivamente.

0: Pues sí, sí, era el aria Core Ingrato de Salvatore Cardillo, de este compositor italiano que emigró a Estados Unidos y creó pues una de las arias más interpretadas por cantantes como Franco Corelli, Pavarotti, Giuseppe Di Stefano, José Carreras o más recientemente Roberto Alagna y Jonas Kaufmann. Si todo continúa conforme a lo previsto, a continuación vamos a escuchar la tarantela de la suite El Tábano de Dmitri Shostakovich. Aquí la referencia a lo italiano proviene del ritmo de tarantela y no de la nacionalidad del compositor, por supuesto. Es una suite creada a partir de la banda sonora de la película El Tábano del año 1955.
1: Sie haben es vorhin wahrscheinlich bei Respighi schon gemerkt, da braut sich etwas zusammen und diese Drohung, diese musikalische hat sich wirklich bewahrheitet. Uns wird gerade gesagt, es steht ein Gewitter kurz vor der Waldbühne und wir dürfen aus Sicherheitsgründen leider noch nicht mal Paul Linke spielen, obwohl das... Aber, okay, machen wir so. Das Orchester spielt... Und Sie versprechen mir, während wir spielen, schon nach Hause zu gehen.
0: 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Piden al público participación, parece esto los Rolling Stones.
2: Um alle noch irgendwie top nach Hause zu bringen. Aufbruch und letztes Lied.